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1: Niemand zündet eine Lampe an und versteckt sie dann in einem verborgenen Winkel oder stellt sie unter ein umgestülptes Gefäß. Sie wird vielmehr auf einen Ständer gestellt, damit sie allen Licht gibt, die das Zimmer betreten. Wenn du vom Licht erfüllt bist und keine Bereiche mehr dunkel in dir sind, dann wird dein ganzes Leben leuchten, als würde ein strahlendes Licht auf dich scheinen.
0: Auf ein Wort mit Jesus. 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

0: Der Spruch des Tages.
1: Ganz ehrlich, ich habe noch nie darum gebeten, dass sich ein Berg vor mir in Luft auflöst. Und doch gibt es in der Bibel eine Stelle, die genau das vorschlägt. Jesus spricht: Ich versichere euch, wenn ihr zu diesem Berg sagt, hebe dich in die Höhe und wirf dich ins Meer, wird es geschehen. Entscheidend ist, dass ihr glaubt und in euren Herzen nicht daran zweifelt. Wenn Jesus es so wörtlich geografisch gemeint hätte, würden sich ganze Landstriche wahrscheinlich ständig ändern. Oder glauben wir einfach nicht genug? Doch, denn gemeint ist, Gott kann jederzeit Hindernisse für mich aus dem Weg räumen. Aber das sind Berge der Angst, Sorgen oder Krankheiten. Das glaube ich fest und probiere es auch gern und oft aus.
0: Der Spruch des Tages steht in der Bibel. Bibellesen auf bibleserver.com.

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0: auf ein Wort.
1: Wenn ihr bereit seid, wirklich zu hören, dann sage ich euch, liebt eure Feinde, tut denen Gutes, die euch hassen, betet für das Glück derer, die euch verfluchen, betet für die, die euch verletzen.
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1: Ich bin Jerome Nussbaum. Nach dem Aus für einen deutsch-französischen Kampfjet gibt es offenbar konkrete Pläne für ein alternatives Projekt. Es soll im Rahmen der Luftfahrtmesse IDA vorgestellt werden, die heute offiziell eröffnet wird.
2: Der Flughafen Berlin-Brandenburg wird zur Plattform der Bekanntgabe. Laut Financial Times wollen 8 Rüstungs- und Luftfahrtunternehmen unter der Führung von Airbus gemeinsam einen europäischen Kampfjet entwickeln. Welche Länder beteiligt sind, ist noch nicht bekannt. Nachdem Bundeskanzler Merz und Frankreichs Präsident Macron das bisherige Projekt für gescheitert erklärt hatten, waren gestern Forderungen aus der Koalition laut geworden, unter anderem mit Großbritannien, Italien und Spanien Gespräche aufzunehmen. Merz wird heute zur Eröffnung der ILA erwartet. Ulrike Klein, Redaktion.
1: Die zuletzt beruhigte Lage im Irankrieg ist in der Nacht erneut eskaliert. Israel griff nach einer Evakuierungsaufforderung am Abend die südlibanesische Stadt Tyros an. Daraufhin schoss der Iran nach US-Angaben einen Hubschrauber des US-Militärs über den Golf von Oman ab. Die USA starteten kurz darauf Vergeltungsangriffe.
3: 3 Angriffswellen werden gemeldet. Sie sollen sich unter anderem gegen die Luftverteidigung und Radarsysteme im Iran gerichtet haben. In mindestens 5 Regionen entlang der Meerenge von Hormus gab es demnach Explosionen. Nach iranischen Angaben wurden 2 Wassertanks getroffen, wodurch die Trinkwasserversorgung unterbrochen worden sei. Der Iran griff daraufhin die Navy an. US-Präsident Trump glaubt laut Politico trotz der neuen Angriffe weiterhin, dass ein Friedensabkommen in greifbarer Nähe sei. Noah Ulrich, Redaktion.
1: Die Bundestagsabgeordneten bekommen dieses Jahr keine höheren Bezüge. Die Diätenerhöhung fällt aus. Darauf haben sich die Fraktionen von Union und SPD geeinigt. Der entsprechende Gesetzentwurf soll morgen in den Bundestag eingebracht werden. Eine Mehrheit gilt als sicher, da auch Grüne, Linke und die AfD dafür sind, die sonst automatische Erhöhung auszusetzen. Die Bezüge wären sonst ab dem kommenden Monat um fast 500 Euro gestiegen. Mit der Entscheidung wolle die Regierungskoalition ein Sparsignal an die Bevölkerung senden, heißt es, in wirtschaftlich schwierigen Zeiten. Im Prozess um den Mord an Fabian aus Güstrow sind neue belastende Details über die Angeklagte bekannt geworden. In der Verhandlung kam zur Sprache, dass sie gegenüber einem Bekannten schon über Brandleichen gesprochen hat, noch bevor der Junge tot an einem Tümpel gefunden wurde. Konkret soll sie in einer Sprachnachricht an einen Zeugen geschildert haben, dass es bei Wasserleichen schwer sei, sie anhand ihrer DNA zu identifizieren, und dies sei auch bei Brandleichen so. Die Angeklagte soll den Jungen erstochen und die Leiche danach angezündet haben. Die Zahl der Rentner hat in Deutschland einen neuen Rekordwert erreicht. Laut Rheinischer Post wurden Ende vergangenen Jahres rund 19,1 Millionen Altersrenten gezahlt, ergab ein Bericht der Deutschen Rentenversicherung. Dies sei ein neuer Höchststand. Die Ausgaben für die Renten beliefen sich demnach auf etwa 300 Milliarden Euro.
0: Die Nachrichten wurden bereitgestellt von Radio Aktuell. 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
1: Die Temperaturen liegen im Moment in Köln und in Bonn bei 11 Grad, 10 messen wir in Hamburg und in Bremen, 14 sind es in Berlin und auch in Dresden, Frankfurt am Main 12, Stuttgart und München 13 Grad und Erfurt und Münster jeweils 11. Südlich der Donau ist es heute noch teils regnerisch, in Hochlagen der Alpen fällt sogar Schnee. Im Nordseeumfeld kann es sonst auch Schauer und einzelne Gewitter geben. Tagsüber zeigt sich dann nur ab und zu die Sonne, am Alpenrand bleibt es regnerisch. Die Höchstwerte liegen zwischen 15 und 21 Grad.
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1: Ich bin Jerome Nussbaum. Nach dem Aus für einen deutsch-französischen Kampfjet gibt es offenbar konkrete Pläne für ein alternatives Projekt. Es soll im Rahmen der Luftfahrtmesse IDA vorgestellt werden, die heute offiziell eröffnet wird.
2: Der Flughafen Berlin-Brandenburg wird zur Plattform der Bekanntgabe. Laut Financial Times wollen 8 Rüstungs- und Luftfahrtunternehmen unter der Führung von Airbus gemeinsam einen europäischen Kampfjet entwickeln. Welche Länder beteiligt sind, ist noch nicht bekannt. Nachdem Bundeskanzler Merz und Frankreichs Präsident Macron das bisherige Projekt für gescheitert erklärt hatten, waren gestern Forderungen aus der Koalition laut geworden, unter anderem mit Großbritannien, Italien und Spanien Gespräche aufzunehmen. Merz wird heute zur Eröffnung der ILA erwartet. Ulrike Klein, Redaktion.
1: Die zuletzt beruhigte Lage im Irankrieg ist in der Nacht erneut eskaliert. Israel griff nach einer Evakuierungsaufforderung am Abend die südlibanesische Stadt Tyros an. Daraufhin schoss der Iran nach US-Angaben einen Hubschrauber des US-Militärs über dem Golf von Oman ab. Die USA starteten kurz darauf Vergeltungsangriffe.
3: 3 Angriffswellen werden gemeldet. Sie sollen sich unter anderem gegen die Luftverteidigung und Radarsysteme im Iran gerichtet haben. In mindestens 5 Regionen entlang der Meerenge von Hormus gab es demnach Explosionen. Nach iranischen Angaben wurden 2 Wassertanks getroffen, wodurch die Trinkwasserversorgung unterbrochen worden sei. Der Iran griff daraufhin die Navy an. US-Präsident Trump glaubt laut Politico trotz der neuen Angriffe weiterhin, dass ein Friedensabkommen in greifbarer Nähe sei. Noah Ulrich, Redaktion.
1: Die Bundestagsabgeordneten bekommen dieses Jahr keine höheren Bezüge. Die Diätenerhöhung fällt aus. Darauf haben sich die Fraktionen von Union und SPD geeinigt. Der entsprechende Gesetzentwurf soll morgen in den Bundestag eingebracht werden. Eine Mehrheit gilt als sicher, da auch Grüne, Linke und die AfD dafür sind, die sonst automatische Erhöhung auszusetzen. Die Bezüge wären sonst ab dem kommenden Monat um fast 500 Euro gestiegen. Mit der Entscheidung wolle die Regierungskoalition ein Sparsignal an die Bevölkerung senden, heißt es, in wirtschaftlich schwierigen Zeiten. Im Prozess um den Mord an Fabian aus Güstrow sind neue belastende Details über die Angeklagte bekannt geworden. In der Verhandlung kam zur Sprache, dass sie gegenüber einem Bekannten schon über Brandleichen gesprochen hat, noch bevor der Junge tot an einem Tümpel gefunden wurde. Konkret soll sie in einer Sprachnachricht an einen Zeugen geschildert haben, dass es bei Wasserleichen schwer sei, sie anhand ihrer DNA zu identifizieren, und dies sei auch bei Brandleichen so. Die Angeklagte soll den Jungen erstochen und die Leiche danach angezündet haben. Die Zahl der Rentner hat in Deutschland einen neuen Rekordwert erreicht. Laut Rheinischer Post wurden Ende vergangenen Jahres rund 19,1 Millionen Altersrenten gezahlt, ergab ein Bericht der Deutschen Rentenversicherung. Dies sei ein neuer Höchststand. Die Ausgaben für die Renten beliefen sich demnach auf etwa 300 Milliarden Euro.
0: Die Nachrichten wurden bereitgestellt von Radio Aktuell. 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
1: Die Temperaturen liegen im Moment in Köln und in Bonn bei 11 Grad. 10 messen wir in Hamburg und in Bremen. 14 sind es in Berlin und auch in Dresden. Frankfurt am Main 12, Stuttgart und München 13 Grad und Erfurt und Münster jeweils 11. Südlich der Donau ist es heute noch teils regnerisch. In Hochlagen der Alpen fällt sogar Schnee. Im Nordseeumfeld kann es sonst auch Schauer und einzelne Gewitter geben. Tagsüber zeigt sich dann nur ab und zu die Sonne. Am Alpenrand bleibt es regnerisch. Die Höchstwerte liegen zwischen 15 und 21 Grad.

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1: Seid mir gegrüßt, liebe Freunde. Wir starten gemeinsam in den Mittwoch Bergfest und das tun wir mit Franny Cash und Good Woman. Um 7:04 wünsche ich euch einen schönen guten Morgen.

0: Jordan Saint Cyr mit Wild Love bei ERF. Yes, wir haben es 7:11 an diesem Mittwoch und ich bin der Meinung, das wird ein richtig guter Tag. Schön, dass ihr dabei seid. Ich habe Anthem Lights für euch.
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ERF Yes bei euch am Mittwoch. Manchmal, ja, da passiert's einfach. Zack, Gleichgewicht verloren, man stolpert und dann unten auf dem Boden, so ganz unten, da fällt das Aufstehen und das Weitermachen, ja, ganz schön schwer. Das kennen wir irgendwie alle und vielleicht steckt auch darin schon der Schlüssel zu neuem Mut. Denn wenn wir das eh alle kennen, dann müssen wir uns dafür ja auch nicht schämen und die Wahrscheinlichkeit ist groß, dass es jemanden gibt, der das auch schon mal erlebt hat. Und genau da setzt Tim Timmons mit seinem Song Down But Not Out an, unten aber nicht am Ende. Darin sagt er, dass jeder irgendwie so sein Kreuz zu tragen hat und er singt seinen Hörerinnen und Hörern neuen Mut zu. Im Text wird klar, auch er kennt diese Situation und hat eine wichtige Erkenntnis gewonnen, nämlich Gott ist größer als alles, was mich runterdrückt und ja, es wird schwer, aber mit Gott stehe ich auf und es geht weiter, einen Schritt nach dem anderen. Ja, und vielleicht heißt der erste Schritt auch gar nicht, alles wird gut, sondern

0: erschöpft, aber noch nicht vollkommen am Ende. Es ist der größte Fehler zu glauben, wir seien alleine. Wir sind nie allein. Wir teilen die Hoffnung, unser Gott ist größer als jeder Kampf, dem wir uns stellen müssen. Tim Timmons. Down but not out.
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0: Nur weil du am Boden bist, ist das noch nicht das Ende. Down but not out. Tim Timmons, die Highlights des Textes haben wir für euch übersetzt.
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0: I'm sorry.
1: James Arthur zusammen mit NF und Sorry bei ERF. Yes, entschuldigen werde ich mich nicht für meine gute Nachricht, die gleich kommt. Und dafür gehen wir aufs Festivalgelände nach Caleb Hearn. Und das hier sind Bailey Zimmerman und Brandon Lake.

0: Kate Perrin bei ERF. Yes, wir haben es 7:30.
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0: Ist für mich jetzt die Spendenaktion der Organisation Gott am Ring. Man merkt ja, dass die Festivalsaison richtig da ist, wenn Rock am Ring stattfindet. Und am Wochenende war es wieder soweit. Und wenn es auf die Heimreise geht, dann bleibt bei den Festivalgängern ja doch so ein bisschen was zurück, ne? Die ungeöffnete Ravioli-Dose, die passt auch nicht mehr in die Tasche, komm, lass liegen. 26 leere Bierdosen, die geben eh nur 25 Cent, komm, lass da. So, und hier kommt dann Gott am Ring ins Spiel. Das ist ein Projekt der katholischen Kirche im Raum Adenau-Gerolstein. Und während des Festivals bieten die da in einem Zelt Gespräche an. Und dann haben sie noch rosa Schubkarren dabei. Mit denen ziehen die Ehrenamtlichen dann über den Zeltplatz und sammeln ein, was übrig geblieben ist. Wie der SWR berichtet, werden geschlossene und gerettete Lebensmittel dann an die Tafel übergeben und das Pfand wird eingelöst und ebenfalls gespendet. Im letzten Jahr kamen so 10.000 Euro zusammen. Eine ganze Menge. Erst Gespräche, Gebet und ein offenes Ohr und dann der Blick für die Bedürftigen. Das finde ich klasse. Für mich ist das eine gute Nachricht.
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0: Wie schön, dass ihr den Mittwoch mit ERF Yes verbringt. Ich bedanke mich bei euch mit der schönsten Popmusik. Jetzt von Ellie Holcomb mit Oh Love. Schönen guten Morgen.

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Bay Turner mit Somebody's Praying. Ein wundervoller Song bei ERF Yes. Aber wir haben natürlich nicht nur die schönste Popmusik oder spannende Lebensgeschichten im ERF Yes Talkwerk für euch. Nein, auch die ERF Yes Reportage ist nicht die Spitze des Eisbergs. Nee, wir haben ganz, ganz viel. Unter anderem fantastische Podcasts und einen davon darf ich auch moderieren und es gibt eine neue Folge. Wir sprechen gleich mal drüber, was euch da erwartet bei Ehe Real Life Edition Folge 3 nach Daniel Spriggs und das hier ist The Band Jaren mit Poetic.

0: ERF Yes ist hier. 5 Milliarden Mal wurde die Bibel mindestens schon verkauft. Und damit ist sie mit weitem Abstand das meistverkaufteste Buch der Welt. Viele Menschen betrachten die Bibel ja als so eine Art Lebensratgeber. So ein richtiges Sachbuch oder Nachschlagewerk ist die Bibel aber gar nicht. Das hat mir Pfarrer Axel Ebert in der neuen Ausgabe von Ehe Real Life Edition erzählt.
1: Das wäre natürlich jetzt ganz wunderbar, wenn die Bibel wie so ein Lehrbuch wäre, wo so dann auf Seite 48 beginnt dann unter der Überschrift die Ehe, dann irgendwo ein Abschnitt, wo dann erklärt wird, was ist jetzt eigentlich alles Ehe? Aber die Bibel ist halt nicht so ein dogmatisches Lehrbuch, wo das drin steht, sondern die Bibel ist vor allen Dingen natürlich ein Buch mit unendlich vielen Geschichten. Und wir müssen dann schon genau reingucken in die Geschichten. Was in diesen Geschichten ist jetzt so, dass wir sagen, da können wir ein Stück lernen, wie Gott eigentlich sich Ehe gedacht hat.
0: Und genau darum geht es in der neuen Folge. Was sagt Gott oder was steht in der Bibel zur Ehe? Und ich sag mal so, da ist einiges Spannendes dabei. Also nicht nur das Einordnen mancher Bibelstellen in den zeitlichen Kontext oder neue Perspektiven auch auf ja, durchaus provokante Aussagen. Nein, Axel arbeitet anhand der Bibel dann doch auch noch konkrete Tipps heraus.
1: Jesus hat ja immer wieder deutlich gemacht, dass er als eine Grundbotschaft den Dienst sieht. Dass wir einfach wirklich aus dieser Haltung des Dienens, dass einer dem anderen dient und guckt, was braucht der andere. Für den anderen da zu sein, mal nicht Recht behalten müssen, auch wenn man denkt, ich habe ja eigentlich Recht. Ich sage manchmal ein bisschen flapsig, die wichtigsten 3 Worte in der Ehe sind nicht, ich liebe dich, sondern ich vergib dir.
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1: Ich bin Jerome Nussbaum. Nach dem Aus für einen deutsch-französischen Kampfjet gibt es offenbar konkrete Pläne für ein alternatives Projekt. Es soll im Rahmen der Luftfahrtmesse IDA vorgestellt werden, die heute offiziell eröffnet wird.
2: Der Flughafen Berlin-Brandenburg wird zur Plattform der Bekanntgabe. Laut Financial Times wollen 8 Rüstungs- und Luftfahrtunternehmen unter der Führung von Airbus gemeinsam einen europäischen Kampfjet entwickeln. Welche Länder beteiligt sind, ist noch nicht bekannt. Nachdem Bundeskanzler Merz und Frankreichs Präsident Macron das bisherige Projekt für gescheitert erklärt hatten, waren gestern Forderungen aus der Koalition laut geworden, unter anderem mit Großbritannien, Italien und Spanien Gespräche aufzunehmen. Merz wird heute zur Eröffnung der ILA erwartet. Ulrike Klein, Redaktion.
1: Die zuletzt beruhigte Lage im Iran-Krieg ist in der Nacht erneut eskaliert. Israel griff nach einer Evakuierungsaufforderung am Abend die südlibanesische Stadt Tyros an. Daraufhin schoss der Iran nach US-Angaben einen Hubschrauber des US-Militärs über den Golf von Oman ab. Die USA starteten kurz darauf Vergeltungsangriffe.
3: 3 Angriffswellen werden gemeldet. Sie sollen sich unter anderem gegen die Luftverteidigung und Radarsysteme im Iran gerichtet haben. In mindestens 5 Regionen entlang der Meerenge von Hormus gab es demnach Explosionen. Nach iranischen Angaben wurden 2 Wassertanks getroffen, wodurch die Trinkwasserversorgung unterbrochen worden sei. Der Iran griff daraufhin die Navy an. US-Präsident Trump glaubt laut Politico trotz der neuen Angriffe weiterhin, dass ein Friedensabkommen in greifbarer Nähe sei. Noah Ulrich, Redaktion.
1: Die Bundestagsabgeordneten bekommen dieses Jahr keine höheren Bezüge. Die Diätenerhöhung fällt aus. Darauf haben sich die Fraktionen von Union und SPD geeinigt. Der entsprechende Gesetzentwurf soll morgen in den Bundestag eingebracht werden. Eine Mehrheit gilt als sicher, da auch Grüne, Linke und die AfD dafür sind, die sonst automatische Erhöhung auszusetzen. Die Bezüge wären sonst ab dem kommenden Monat um fast 500 Euro gestiegen. Mit der Entscheidung wolle die Regierungskoalition ein Sparsignal an die Bevölkerung senden, heißt es, in wirtschaftlich schwierigen Zeiten. Im Prozess um den Mord an Fabian aus Güstrow sind neue belastende Details über die Angeklagte bekannt geworden. In der Verhandlung kam zur Sprache, dass sie gegenüber einem Bekannten schon über Brandleichen gesprochen hat, noch bevor der Junge tot an einem Tümpel gefunden wurde. Konkret soll sie in einer Sprachnachricht an einen Zeugen geschildert haben, dass es bei Wasserleichen schwer sei, sie anhand ihrer DNA zu identifizieren, und dies sei auch bei Brandleichen so. Die Angeklagte soll den Jungen erstochen und die Leiche danach angezündet haben. Die Zahl der Rentner hat in Deutschland einen neuen Rekordwert erreicht. Laut Rheinischer Post wurden Ende vergangenen Jahres rund 19,1 Millionen Altersrenten gezahlt, ergab ein Bericht der Deutschen Rentenversicherung. Dies sei ein neuer Höchststand. Die Ausgaben für die Renten beliefen sich demnach auf etwa 300 Milliarden Euro.
0: Die Nachrichten wurden bereitgestellt von Radio Aktuell. 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
1: Wir schauen auf die aktuellen Temperaturen. Köln und Bonn 12 Grad. 12 messen wir auch in Hamburg und in Bremen. 14 sind es in Berlin und Dresden. Frankfurt am Main 13, Stuttgart 14 Grad, München 12, Erfurt 13 und Münster 12 Grad. Südlich der Donau ist es heute noch teils regnerisch, in Hochlagen der Alpen fällt sogar Schnee. Im Nordseeumfeld kann es sonst auch Schauer und einzelne Gewitter geben. Tagsüber zeigt sich dann nur ab und zu die Sonne, am Alpenrand bleibt es regnerisch. Die Höchstwerte liegen zwischen 15 und 21 Grad.
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4: 4 Minuten nach 8 am Tag, bevor die Fußball-Weltmeisterschaft losgeht. Habt ihr auch überhaupt keine Vorfreude darauf? Dann willkommen im Team. Ich bin großer Fußballfan, aber bei allen Meldungen, die man so aus den USA dazu hört, es vergeht einem wirklich die Freude auf Fußball. Aber keine Sorge, die schönste Popmusik, die heitert auf und die gibt's auch während der WM bei uns. Also egal, wie das Spiel ausgegangen ist, hier bekommt ihr die schönste Popmusik und damit gute Laune. Als Beispiel schiebe ich da mal Torren Wells voran mit Highs Get Low. Ich wünsche euch einen wunderschönen Mittwoch. Macht's nicht gut, sondern macht das Beste draus.

ERF Yes ist hier und ich bin ganz ehrlich zu euch, es gibt einfach Dinge, die verstehe ich nicht. Also wie hat das funktioniert? Zum Beispiel, wenn wir uns mal so die ein oder andere alte Stadt vorstellen und da steht auf so einem riesen hohen Hügel einfach eine Burg. Wie hat das damals funktioniert? Also wie haben die Steine da hochgebracht? Natürlich sind die Pyramiden nochmal ein ganz anderes Ding. Oder jetzt im Urlaub war ich mit meiner Frau in der Schweiz und wir haben einen Stausee besucht, den Lac de Limousin. Und der liegt auf schlanken 1930 Metern Höhe. Leute, wie baut man da einen Staudamm hin? Und dann verstehe ich natürlich auch nicht, wie wird aus Wasser Strom, aber das ist vollkommen egal. Es gibt einfach Dinge, die übersteigen unsere Vorstellungskraft und da gehört auch dazu, dass sich Berge bewegen. Darum geht's aber heute im Spruch des Tages und damit passt ja auch irgendwie, ne? Gott übersteigt unsere Vorstellungskraft ja auch ab, absolut. Und deswegen solltet ihr dranbleiben und euch das anhören. Nach ICU von Joseph O'Brien gibt's den Spruch des Tages für heute, den 10. Juni für euch. 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
1: Ganz ehrlich, ich habe noch nie darum gebeten, dass sich ein Berg vor mir in Luft auflöst. Und doch gibt es in der Bibel eine Stelle, die genau das vorschlägt. Jesus spricht: Ich versichere euch, wenn ihr zu diesem Berg sagt, hebe dich in die Höhe und wirf dich ins Meer, wird es geschehen. Entscheidend ist, dass ihr glaubt und in euren Herzen nicht daran zweifelt. Wenn Jesus es so wörtlich geografisch gemeint hätte, würden sich ganze Landstriche wahrscheinlich ständig ändern. Oder glauben wir einfach nicht genug? Doch, denn gemeint ist, Gott kann jederzeit Hindernisse für mich aus dem Weg räumen. Aber das sind Berge der Angst, Sorgen oder Krankheiten.

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Linda Ellis bei ERFYES. Gleich gibt's eine gute Nachricht für euch, die eine Spende betrifft. Vorher habe ich noch Gold's Gone von Freya Skay für euch. Und das hier ist Alexander Pappas mit Hands Up.

0: 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Wir haben's 8:30.
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0: Ist für mich jetzt eine Spende, die Teilhabe im Alter ermöglicht. Konkret sprechen wir über eine Spende von 20.000 Euro, die unterstützt die bundesweite Arbeit von Radeln ohne Alter. In 150 Ortsverbänden fahren rund 2.500 ehrenamtliche Rikschas durch die Gegend. Die Gäste sind ältere oder bewegungseingeschränkte Menschen und die können das Angebot kostenlos in Anspruch nehmen und kommen so unter die Menschen und an die frische Luft. Die Spende kommt, wie das Presseportal berichtet, von Linexo, ein Fahrradversicherer und Leasinganbieter. Und hier wird die Nachricht noch besser, denn das Geld für die Spende, das stammt aus dem Verkauf wiederaufbereiteter Fahrräder. Und so, ja, kommen wir hier eine große Spende, die nachhaltig zustande kommt und die Gemeinschaft fördert. So muss das, für mich ist das eine gute Nachricht.
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0: Der Schmidt freut sich im Studio, denn Jamie McDonald steht auf der Playlist. Eine meiner absoluten Lieblingsstimmen zurzeit. Jetzt mit Won't Let Go für euch. Schönen guten Morgen.

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Brave Church Music bei ERF Yes mit Be Brave. Da haben sie sich einfach mal den Namen genommen und daraus einen Song gemacht. So kann man das machen. Wir sollten gleich mal über das Thema Sicherheit von Kindern zu Hause sprechen. Denn man denkt ja erstmal, ja, draußen, die Welt, die ist schon durchaus manchmal gefährlich. Aber eigentlich so in den eigenen vier Wänden, da sollte ja nichts passieren. Weit, weit gefehlt, liebe Freunde. Wir sprechen drüber, warum? Weil heute Kindersicherheitstag ist. Und deswegen nehmen wir das gleich mal in Blick nach Seth Schleeder und vorher noch The New Respects.

ERF Yes ist hier und Achtung, jetzt kommt eine krasse Zahl. 43% aller Unfälle von Kindern passieren in den eigenen vier Wänden. Nicht im Straßenverkehr, nicht auf dem Spielplatz, nein, zu Hause. 43%. Das ist fast die Hälfte, ist krass, oder? Und die Unfallrisiken, die sind vielfältig zu Hause verteilt. Leicht zugängliche Putzmittel oder Medikamente, ein rutschiger Boden, eine ungesicherte Balkontür. Genau deshalb findet heute am 10. Juni der Kindersicherheitstag statt. Ein Tag, der die Sicherheit der Kinder und die Unfallprävention in den Fokus rückt. Und falls ihr euch jetzt fragt, sag mal, um Himmels Willen, lebt mein Kind zu Hause eigentlich sicher? Dann empfehle ich euch mal den Kinderunfallcheck. Den haben der GDV und die Arbeitsgemeinschaft Mehr Sicherheit für Kinder ins Leben gerufen. In 12 Fragen werden die häufigsten Risiken abgefragt und anschließend gibt es Empfehlungen, wo noch Sicherheitslücken zu schließen sind. Ich packe euch den Link mal in den WhatsApp-Status, denn dass wir auf die Schwächsten achten sollten, das sagt uns nicht nur der heutige Tag, steht ja auch schon in der Bibel.

Mercy Me mit Say I Won't bei ERF. Yes, das Ganze um gleich 9:05. Nach 9 erwarten euch unter anderem Good Weather Forecast. Let's Build a House, nur einer der Songs der Kategorie schönste Popmusik, die euch nach den Nachrichten erwarten. Vorher noch Mark Amber und das sind Unspoken.

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1: Ich bin Jerome Nussbaum. Deutschlandweit muss heute mit geschlossenen Haus- und Kinderarztpraxen gerechnet werden. Die niedergelassenen Kassenärzte protestieren damit gegen die Sparpläne der Bundesregierung. Eine Notfallversorgung soll aber sichergestellt sein.
2: Laut der Kassenärztlichen Vereinigung drohen Patienten drastische Einschnitte bei der medizinischen Behandlung, wenn das Gesetz von Gesundheitsministerin Wagen so beschlossen wird. Übermorgen berät der Bundestag erstmals darüber. Demnach setze das Beitragsstabilisierungsgesetz hunderte Praxen dem Überlebenskampf aus. Offiziell legen die Ärzte heute bis 14 Uhr die Arbeit nieder, um an einer Online-Fortbildung zum Spargesetz teilzunehmen. Wie viele Praxen sich tatsächlich an der Aktion beteiligen, ist unklar. Ulrike Klein, Redaktion.
1: Nachdem das Projekt für einen deutsch-französischen Kampfjet gescheitert ist, gibt es einen neuen europäischen Anlauf. Laut Financial Times wollen 8 Rüstungs- und Luftfahrtunternehmen unter Führung von Airbus gemeinsam ein Kampfflugzeug entwickeln. Welche Länder beteiligt sind, könnte heute auf der Luftfahrtmesse ILA bekannt gegeben werden. Bundeskanzler Merz wird sie am Nachmittag offiziell eröffnen. Der Iran und die USA haben sich in der Nacht erneut gegenseitige Angriffe geliefert. Auslöser war ein Luftangriff Israels auf die südlibanesische Stadt Tyros, wo sich nach israelischen Angaben Stellungen der pro-iranischen Hisbollah befunden haben sollen.
3: Der Iran reagierte mit dem Abschuss eines US-Helikopters über dem Golf von Oman. Verletzt wurden die Soldaten nach Angaben aus Washington nicht. Sie konnten nach 2 Stunden aus dem Meer gerettet werden. Darauf ging das US-Militär gegen die Luftverteidigung und Radarsysteme im Iran vor. 3 Angriffswellen soll es gegeben haben. Der Iran wiederum griff US-Stützpunkte in Bahrain, Kuwait und Jordanien an, darunter mit ballistischen Raketen. Sie konnten nach Informationen von Reuters abgefangen werden. Noah Ulrich, Redaktion.
1: Nach einer Messerattacke mit einem Schwerverletzten ist es in der nordirischen Hauptstadt Belfast zu schweren Ausschreitungen gekommen. Autos und auch Häuser wurden in Brand gesetzt. Hunderte Menschen versammelten sich am Stadtrand und errichteten Barrikaden. Polizisten wurden mit Brandsätzen beworfen. Zu der Messerattacke war es vorgestern Abend gekommen. Der Angreifer stammt aus dem Sudan. Er wurde festgenommen und wegen versuchten Mordes angeklagt. Der Aufruf zu Protesten kam von dem britischen Rechtsextremisten Robinson. Beim nächsten Flug der Artemis-Mondmission wird kein Deutscher zur Crew gehören, dafür als erster Europäer ein Italiener. Das gab die NASA bekannt. Artemis 3 soll im kommenden Jahr starten, allerdings nicht direkt zum Mond, sondern nur in eine Umlaufbahn. Vor 2 Monaten war schon ein Raumschiff auf einem Erkundungsflug unterwegs um den Mond.
0: Die Nachrichten wurden bereitgestellt von Radio Aktuell. 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
1: Wir schauen auf die aktuellen Temperaturen. Köln und Bonn 12 Grad. 12 messen wir auch in Hamburg und in Bremen. 14 sind es in Berlin und Dresden. Frankfurt am Main 13, Stuttgart 14 Grad, München 12, Erfurt 13 und Münster 12 Grad. Südlich der Donau ist es heute noch teils regnerisch. In Hochlagen der Alpen fällt sogar Schnee. Im Nordseeumfeld kann es sonst auch Schauer und einzelne Gewitter geben. Tagsüber zeigt sich dann nur ab und zu die Sonne. Am Alpenrand bleibt es regnerisch. Die Höchstwerte liegen zwischen 15 und 21 Grad.

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1: Schönen guten Morgen, Freunde. 9:03 haben wir es mittlerweile und das in der Woche, in der die Fußball-Weltmeisterschaft startet. Ich hoffe, das ein oder andere Fähnchen ist bereits rausgeholt und dann hoffen wir, dass am Sonntag der deutsche WM-Auftakt auch gut verläuft. Ich wünsche euch einen schönen guten Morgen.

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Good Weather Forecast zusammen mit den Real Life Guys bei ERF. Yes. Chaotisch, aber geliebt. Das klingt doch schön. Gebrochen, aber genug. Auch das klingt nach einer schönen Zusage. That's Me ist einer der direktesten Songs auf dem Album der Woche Confessions of a Church Kid und vielleicht der, der am breitesten trifft. Rachel DeLong singt über die Stimmen im Kopf und darüber, was passiert, wenn man aufhört, denen zu glauben. Wir hören gleich mal rein nach Old Friends von Roxanne Grace und danach hört ihr hier noch God Behind Bars Music mit Set Me Free.

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0: Meine Stimme in eurem Kopf. ERF Yes ist hier und manchmal, da mischt sich ja auch noch eine andere Stimme im Kopf unter. Kennt ihr das? Die alten Gedanken, die Lügen, die man sich selbst erzählt oder die andere über einen erzählen und die sich irgendwie festgesetzt haben. Genau dafür findet sich ein Song auf unserem Album der Woche, Confessions of a Church Kid von Rachel DeLonge. Sagst du, Dave?
1: Ja, finde ich. That's Me, so heißt das Ding. Mhm. Beginnt nämlich genau da. Also Rachel singt über Angst, die in Erinnerung auftaucht, über die Frage, Gott, wer bin ich eigentlich? So, und dann der Schwenk, ne, nicht dramatisch, nicht mit großem Orchester oder so, sondern ganz klar und direkt, ich bin chaotisch, aber ich werde geliebt. Ich bin gebrochen, aber ich bin gut genug. Ich bin ein Erbe, ich bin ein Kind eines Königs, das bin ich.
0: Das klingt jetzt ganz und gar nicht nach Selbsthilfeposter, das klingt nach einer Entscheidung, eine, die man tatsächlich jeden Tag neu treffen muss, ne?
1: Oh ja, und Rachel DeLonge singt sie so, dass man ihr glaubt, finde ich. Im Artist-Interview-Podcast mit Gordon T., da sagt sie, dass Identität schon seit ihrer Jugend ein sehr großes

Ich hoffe, ihr habt rutschfeste Schuhe an, denn der schiebt richtig. That's Me von Rachel DeLong von unserem Album der Woche Confessions of a Church Kid.

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0: Jay King mit Hard Place bei ERF, yes.
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0: Ist um 9:30 ein Chor, bei dem Gesang zur gemeinsamen Sprache wird. Diese gute Nachricht, die führt uns nach Trier. Dort leitet Werner Koch ehrenamtlich einen besonderen Chor. Besonders deshalb, weil die teilnehmenden Studierende aus verschiedenen Ländern sind. Vor 10 Jahren, damals noch als Leiter eines Wohnheims für internationale Studierende, hat Koch damit begonnen. Bereits in den 60er Jahren hatte er die Idee dazu und auch im Ruhestand führt er diese weiter fort. Einmal wöchentlich probt der sogenannte Multikulti-Chor. Und auch Auftritte gibt's regelmäßig, obwohl sich die Mitglieder des Chors untereinander gar nicht immer verstehen. Und so zeigt sich, Musik ist die Sprache, die wir alle sprechen. Ein ehrenamtlicher Mann, der das alles möglich macht und der Chor an sich, das ist für mich eine gute Nachricht.
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0: Need to Breathe kommen jetzt zu euch mit dem Dorfgespräch Talk of the Town. Habe ich für euch auf der Playlist um gleich 2 Minuten nach 9:30.

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BRF Yes ist hier am 10. Juni. Das bedeutet, morgen beginnt die Fußball-Weltmeisterschaft. Seid ihr schon in Stimmung? Ach so, ihr auch nicht. Na, das ist irgendwie schade. Was machen wir da jetzt? Ich würde sagen, wir gehen mal in die Vergangenheit und suchen uns da Motivation in Form meines Klassikers der Woche. Den spiele ich euch gleich nach Born to Fly von Jamie McDonald.

WM-Woche, Freunde! Ja, es fühlt sich irgendwie nicht so richtig an, ne? WM-Euphorie ist nicht so ganz da. Die USA verweigern einem Schiedsrichter die Einreise und lange ist es ja auch noch nicht her. Da wollten die USA das Mitgastgeberland Kanada gerne einsacken. Und außerdem hat unser Bundesjude jetzt mit den Kaderentscheidungen auch nicht zwangsläufig für Vorfreude gesorgt. Aber ja, auch wenn ich wirklich nicht so gehypt bin, so ein bisschen Bock habe ich ja schon auf Sonntag, wenn Deutschland gegen Curaçao in die Weltmeisterschaft startet. Und deshalb holen wir uns die EM-Stimmung, WM-Stimmung einfach aus der Vergangenheit. Aus dem Sommermärchen 2006, die WM in Deutschland, die Deutschland in Euphorie versetzt und mich zum Fußballfan gemacht hat. Mit einem Brett von WM-Song. Herbert Grönemeyers Zeit, dass sich was dreht, vereint einen besonderen Sound mit einer klaren Botschaft. Jetzt ist die Zeit. Vielleicht um den ersten Schritt zu gehen, vielleicht um Verantwortung zu übernehmen oder auch einfach 90 Minuten lang mitzufiebern. Also, wer weiß, vielleicht ist das der Moment, in dem wir uns auf die Spiele freuen dürfen, aber trotzdem sehen, was schief läuft. Mein Klassiker der Woche ist Zeit, dass sich was dreht von Herbert Grönemeyer.

Ich würde sagen, dreht den Song auf, so wie ich hier im Studio. Herbert Grönemeyer mit Zeit, dass sich was dreht. Vielleicht kriegen wir es ja so noch hin mit der WM-Stimmung, bevor die morgen losgeht.

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1: Und damit sage ich auf Wiederhören. Morgen um 7 bin ich wieder für euch da. Jetzt bringen wir die Sendung zu Ende mit Lauren Daigle und Blanca. Macht's nicht gut, macht's besser und bis morgen.

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1: Ich bin Jerome Nussbaum. Im Kanzleramt kommt es heute Abend zu einem Spitzentreffen zu schnellen Reformen in den Bereichen Steuern und Rente. Mit dabei sind Gewerkschafts- und Arbeitgebervertreter. Der Sozialverband VdK fordert vorab, Vermögende und Gutverdiener stärker in die Pflicht zu nehmen. Verbandspräsidentin Bentele sprach sich im ZDF dafür aus, die Beitragsbemessungsgrenzen für diese Gruppe anzuheben. Gleichzeitig warnte sie davor, Rentner und die arbeitende Mitte zusätzlich zu belasten. Trotz einer Warnung von US-Präsident Trump ist Israel offenbar bereit für einen Alleingang im Krieg gegen den Iran. Ein israelischer Fernsehsender beruft sich bei seinem Bericht dazu auf eine Aussage von Ministerpräsident Netanyahu in einer Kabinettssitzung.
2: Es könnte sein, dass wir in eine Situation geraten, in der wir den Iranern ohne Rückendeckung der USA gegenüberstehen, wird der israelische Premier zitiert. Mit allen damit verbundenen Kosten, Rüstungsausgaben und weltweiter Isolation. Israel wolle aber nicht, dass es so weit komme. US-Präsident Trump hatte ihn davor mit Blick auf die Friedensverhandlungen gewarnt. Die eigentlich geltende Waffenruhe war letzte Nacht erneut brüchig geworden, nachdem Israel Angriffe auf die südlibanesische Stadt Tyros flog. Noah Ulrich, Redaktion.
1: Nach den neuen gegenseitigen Angriffen zwischen dem Iran und den USA ist der Ölpreis wieder deutlich gestiegen. Die Nordseesorte Brent legte zeitweise um bis zu 2% zu, auf mehr als $93 pro Fass. Laut CNN sind die Ölreserven der reichsten Staaten der Welt inzwischen auf den niedrigsten Stand seit 2003 gefallen. Hintergrund dafür ist vor allem die Blockade der Straße von Hormuz. Dadurch werden vermehrt strategische Reserven angezapft. Die Bundestagsabgeordneten verzichten dieses Jahr wegen der angespannten wirtschaftlichen Lage auf eine Diätenerhöhung. Der entsprechende Gesetzentwurf soll übermorgen ins Parlament eingebracht werden.
3: Die Fraktionen von Union und SPD haben sich auf die Aussetzung der Erhöhung um fast 500 Euro monatlich geeinigt. Eine Mehrheit im Bundestag gilt als sicher. Auch Grüne, Linke und die AfD sind dafür. Mit der Entscheidung wolle die schwarz-rote Regierungskoalition ein Sparsignal an die Bevölkerung senden, heißt es. Eigentlich würden die Abgeordnetenbezüge im Juli automatisch steigen. Ulrike Klein, Redaktion.
1: Der vergangene Monat ist weltweit der zweitwärmste Mai seit Beginn der Aufzeichnungen gewesen. Zu diesem Ergebnis kommt das EU-Erdbeobachtungsprogramm Copernicus. Demnach war nur der Mai 2024 noch wärmer. In Großbritannien, Frankreich, Italien und auch Portugal wurden Temperaturrekorde für den Mai gebrochen. Es gab eine ungewöhnlich frühe Hitzewelle, ausgelöst durch warme Luft aus Nordafrika. Weltweit lag die durchschnittliche Oberflächenlufttemperatur bei 15,81 Grad und damit 0,55 über dem Durchschnitt für diesen Monat im Vergleichszeitraum von 1991 bis 2020.
0: Die Nachrichten wurden bereitgestellt von Radio Aktuell. 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
1: Die Temperaturen liegen im Moment in Köln und in Bonn bei 15 Grad. 14 messen wir in Hamburg, 15 in Bremen, Berlin 17 Grad, Dresden 16, Frankfurt am Main 15, Stuttgart 16 Grad, München 11, Erfurt 16 und Münster 15 Grad. Heute ist es überwiegend wechselnd bewölkt. Im Südosten sind auch dichtere Wolken unterwegs. Dabei sind auch Schauer und kurze Gewitter möglich. Am Alpenrand regnet es auch längere Zeit. In Hochlagen fällt Schnee. Die Höchstwerte liegen teils nur bei 13 Grad südlich der Donau und bei bis zu 21 Grad maximal in Brandenburg. Morgen geht es dann weiter mit einem Wechsel aus Sonne und Wolken. Es sind aber wieder Schauer und einzelne Gewitter möglich. Dann bei Werten zwischen 15 und 20 Grad maximal.
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1: Wenn ein böser Geist einen Menschen verlässt, geht er in die Wüste und sucht Ruhe. Wenn er sie jedoch nicht findet, sagt er sich, ich will zu dem Menschen zurückkehren, aus dem ich ausgefahren bin. Und so kommt der Geist zurück und stellt fest, dass seine frühere Wohnung sorgfältig gefegt und gesäubert wurde. Dann holt er 7 andere Geister, die noch schlimmer sind als er selbst, und sie alle ziehen dort ein. Dann ergeht es diesem Menschen noch schlimmer als zuvor. Glücklich sind alle, die das Wort Gottes hören und danach leben.
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1: Ich bin Jerome Nussbaum. Im Kanzleramt kommt es heute Abend zu einem Spitzentreffen zu schnellen Reformen in den Bereichen Steuern und Rente. Mit dabei sind Gewerkschafts- und Arbeitgebervertreter. Der Sozialverband VdK fordert vorab, Vermögende und Gutverdiener stärker in die Pflicht zu nehmen. Verbandspräsidentin Bentele sprach sich im ZDF dafür aus, die Beitragsbemessungsgrenzen für diese Gruppe anzuheben. Gleichzeitig warnte sie davor, Rentner und die arbeitende Mitte zusätzlich zu belasten. Trotz einer Warnung von US-Präsident Trump ist Israel offenbar bereit für einen Alleingang im Krieg gegen den Iran. Ein israelischer Fernsehsender beruft sich bei seinem Bericht dazu auf eine Aussage von Ministerpräsident Netanyahu in einer Kabinettssitzung.
2: Es könnte sein, dass wir in eine Situation geraten, in der wir den Iranern ohne Rückendeckung der USA gegenüberstehen, wird der israelische Premier zitiert. Mit allen damit verbundenen Kosten, Rüstungsausgaben und weltweiter Isolation. Israel wolle aber nicht, dass es so weit komme. US-Präsident Trump hatte ihn davor mit Blick auf die Friedensverhandlungen gewarnt. Die eigentlich geltende Waffenruhe war letzte Nacht erneut brüchig geworden, nachdem Israel Angriffe auf die südlibanesische Stadt Tyros flog. Noah Ulrich, Redaktion.
1: Nach den neuen gegenseitigen Angriffen zwischen dem Iran und den USA ist der Ölpreis wieder deutlich gestiegen. Die Nordseesorte Brent legte zeitweise um bis zu 2% zu, auf mehr als $93 pro Fass. Laut CNN sind die Ölreserven der reichsten Staaten der Welt inzwischen auf den niedrigsten Stand seit 2003 gefallen. Hintergrund dafür ist vor allem die Blockade der Straße von Hormuz. Dadurch werden vermehrt strategische Reserven angezapft. Die Bundestagsabgeordneten verzichten dieses Jahr wegen der angespannten wirtschaftlichen Lage auf eine Diätenerhöhung. Der entsprechende Gesetzentwurf soll übermorgen ins Parlament eingebracht werden.
3: Die Fraktionen von Union und SPD haben sich auf die Aussetzung der Erhöhung um fast 500 Euro monatlich geeinigt. Eine Mehrheit im Bundestag gilt als sicher. Auch Grüne, Linke und die AfD sind dafür. Mit der Entscheidung wolle die schwarz-rote Regierungskoalition ein Sparsignal an die Bevölkerung senden, heißt es. Eigentlich würden die Abgeordnetenbezüge im Juli automatisch steigen. Ulrike Klein, Redaktion.
1: Der vergangene Monat ist weltweit der zweitwärmste Mai seit Beginn der Aufzeichnungen gewesen. Zu diesem Ergebnis kommt das EU-Erdbeobachtungsprogramm Copernicus. Demnach war nur der Mai 2024 noch wärmer. In Großbritannien, Frankreich, Italien und auch Portugal wurden Temperaturrekorde für den Mai gebrochen. Es gab eine ungewöhnlich frühe Hitzewelle, ausgelöst durch warme Luft aus Nordafrika. Weltweit lag die durchschnittliche Oberflächenlufttemperatur bei 15,81 Grad und damit 0,55 über dem Durchschnitt für diesen Monat im Vergleichszeitraum von 1991 bis 2020.
0: Die Nachrichten wurden bereitgestellt von Radio Aktuell. 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
1: Die Temperaturen liegen im Moment in Köln und in Bonn bei 15 Grad. 14 messen wir in Hamburg, 15 in Bremen, Berlin 17 Grad, Dresden 16, Frankfurt am Main 15, Stuttgart 16 Grad, München 11, Erfurt 16 und Münster 15 Grad. Heute ist es überwiegend wechselnd bewölkt. Im Südosten sind auch dichtere Wolken unterwegs. Dabei sind auch Schauer und kurze Gewitter möglich. Am Alpenrand regnet es auch längere Zeit. In Hochlagen fällt Schnee. Die Höchstwerte liegen teils nur bei 13 Grad südlich der Donau und bei bis zu 21 Grad maximal in Brandenburg. Morgen geht es dann weiter mit einem Wechsel aus Sonne und Wolken. Es sind aber wieder Schauer und einzelne Gewitter möglich. Dann bei Werten zwischen 15 und 20 Grad maximal.
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2: Es gibt gute Nachrichten für den, der gefangen gehalten wird. Und den, der beschämt wurde. Es gibt auch gute Nachrichten für den, der weggelaufen ist. Oder für den Zweifler. Für den, den die Religion nicht erreichen konnte. Denn der Herr ist gekommen, um nach ihnen zu suchen und sie zu retten. Er ist unser Retter. Wir sind für immer von Schuld befreit. Klingt das nicht wundervoll? Rent Collective. Rescuer.
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2: Ich bin Jerome Nussbaum. Deutschlandweit muss heute mit geschlossenen Haus- und Kinderarztpraxen gerechnet werden. Die niedergelassenen Kassenärzte protestieren damit gegen die Sperrpläne der Bundesregierung. Eine Notfallversorgung soll aber sichergestellt sein. Laut der Kassenärztlichen Vereinigung drohen Patienten drastische Einschnitte bei der medizinischen Behandlung, wenn das Gesetz von Bundesgesundheitsministerin Wagen so beschlossen wird. Übermorgen berät der Bundestag erstmals darüber. Für den Bundesrat planen die Länder gemeinsamen Widerstand. Einen Tag vor Beginn der Fußball-WM gibt es Aufregung über ein Einreiseverbot für einen Schiedsrichter in die USA. Es handelt sich um den unparteiischen Omar Atan aus Somalia. Ein Regierungsvertreter hat sich jetzt erstmals zu den Gründen geäußert.
3: Bei der Überprüfung seien Verbindungen zu mutmaßlichen Mitgliedern terroristischer Organisationen festgestellt worden. Der Schiedsrichter gehört zu den 52 Unparteiischen, die von der FIFA für die WM nominiert wurden. Er wäre der erste aus Somalia gewesen. Im vergangenen Jahr wurde er als Afrikas bester Schiedsrichter ausgezeichnet. Bei seiner Einreise über Miami war er am Samstag von den Behörden gestoppt und nach einer 11-stündigen Befragung mit einem Flug nach Istanbul zurückgeschickt worden. Noah Ulrich, Redaktion.
2: In der nordirischen Hauptstadt Belfast ist es zu schweren ausländerfeindlichen Krawallen gekommen. Auslöser war ein Messerangriff durch einen Asylbewerber mit einem Schwerverletzten.
4: Es wurden Autos und auch Häuser in Brand gesetzt. Migranten sollen aus ihren Wohnungen gejagt worden sein. Hunderte Menschen versammelten sich am Stadtrand von Belfast und errichteten Barrikaden. Polizisten wurden mit Brandsätzen beworfen. Zu der Messerattacke war es vorgestern Abend gekommen. Der Angreifer stammt aus dem Sudan. Er soll mitten auf der Straße auf einem Mann gekniet und versucht haben, ihn zu enthaupten. Er wurde festgenommen und wegen versuchten Mordes angeklagt. Der Aufruf zu Protesten kam von dem britischen Rechtsextremisten Robinson. Ulrike Klein, Redaktion.
2: Ein halbes Jahr nach dem Tresoreinbruch in einer Sparkasse von Gelsenkirchen starten vor dem Landgericht Essen die ersten Klagen. Morgen wird einer der ersten Fälle verhandelt. Ein 63-jähriger Betroffener erhofft sich eine finanzielle Entschädigung. Er sagte der ARD, in seinem Schließfach sei seine Altersvorsorge in Gold gewesen. Ebenso der Nachlass seiner Mutter, das Familienerbe. Der Schaden beläuft sich allein bei ihm demnach auf rund 49.000 Euro. Wegen des AfD-Bundesparteitags auf der Erfurter Messe müssen die Schulen ihre Klassen am letzten Schultag vorzeitig nach Hause schicken. Das Schulamt hat angeordnet, dass die Zeugnisse früher ausgegeben werden sollen, bis spätestens 9.30 Uhr. Es heißt, dass ab dem 3. Juli mit einer hohen Verkehrsdichte und starker Polizeipräsenz in der Stadt gerechnet werde. Eltern sollen ihre Kinder möglichst zeitig abholen. Rund um die Erfurter Messe gelten dann höchste Sicherheitsmaßnahmen.
1: Die Nachrichten wurden bereitgestellt von Radio Aktuell. 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
2: Wir schauen auf die aktuellen Temperaturen. Köln und Bonn 17 Grad, Hamburg 16, Bremen 17, in Berlin messen wir 21, in Dresden 17 Grad, Frankfurt am Main und Stuttgart 16, München 12 und Erfurt und Münster jeweils 17 Grad. Heute ist es überwiegend wechselnd bewölkt. Im Südosten sind auch dichtere Wolken unterwegs. Dabei sind auch Schauer und kurze Gewitter möglich. Am Alpenrand regnet es auch längere Zeit. In Hochlagen fällt Schnee. Die Höchstwerte liegen teils nur bei 13 Grad südlich der Donau und bei bis zu 21 Grad maximal in Brandenburg. Morgen geht es dann weiter mit einem Wechsel aus Sonne und Wolken. Es sind aber wieder Schauer und einzelne Gewitter möglich. Dann bei Werten zwischen 15 und 20 Grad maximal.
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0: ERF Yes bei euch am Mittwoch. Manchmal, ja, da passiert es einfach. Zack, Gleichgewicht verloren, man stolpert und dann unten auf dem Boden, so ganz unten, da fällt das Aufstehen und das Weitermachen, ja, ganz schön schwer. Das kennen wir irgendwie alle und vielleicht steckt auch darin schon der Schlüssel zu neuem Mut. Denn wenn wir das eh alle kennen, ja, dann müssen wir uns dafür ja auch nicht schämen und die Wahrscheinlichkeit ist groß, dass es jemanden gibt, der das auch schon mal erlebt hat. Und genau da setzt Tim Timmons mit seinem Song Down But Not Out an. Unten, aber nicht am Ende. Darin sagt er, dass jeder irgendwie so sein Kreuz zu tragen hat und er singt seinen Hörerinnen und Hörern neuen Mut zu. Im Text wird klar, auch er kennt diese Situation und hat eine wichtige Erkenntnis gewonnen, nämlich: Gott ist größer als alles, was mich runterdrückt und ja, es wird schwer, aber mit Gott stehe ich auf und es geht weiter, einen Schritt nach dem anderen. Ja, und vielleicht heißt der erste Schritt auch gar nicht, alles wird gut, sondern ich spreche mit jemandem drüber. Egal wie dieser erste Schritt aussieht, es ist einer nach vorne. Hier kommt eure Motivationshymne für den Mittwoch. Das ist Tim Timmons mit den Highlights aus Down But Not Out bei ERF Yes.
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2: Jetzt mal ehrlich, der Schmerz, den wir alle spüren, kann uns entweder lähmen oder uns antreiben, damit wir ihn überwinden. Jeder ist schon mal gefallen. Jeder war schon mal am Boden. Jeder ist schon mal innerlich zerbrochen. Jeder hat sein Kreuz zu tragen. Wenn wir uns

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2: Beim Beten müssen wir nicht Gottes Widerstand überwinden. Wir begegnen seiner größten Bereitschaft. Richard Trench.

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1: Ganz ehrlich, ich habe noch nie darum gebeten, dass sich ein Berg vor mir in Luft auflöst. Und doch gibt es in der Bibel eine Stelle, die genau das vorschlägt. Jesus spricht: Ich versichere euch, wenn ihr zu diesem Berg sagt, hebe dich in die Höhe und wirf dich ins Meer, wird es geschehen. Entscheidend ist, dass ihr glaubt und in euren Herzen nicht daran zweifelt. Wenn Jesus es so wörtlich geografisch gemeint hätte, würden sich ganze Landstriche wahrscheinlich ständig ändern. Oder glauben wir einfach nicht genug? Doch, denn gemeint ist, Gott kann jederzeit Hindernisse für mich aus dem Weg räumen. Aber das sind Berge der Angst, Sorgen oder Krankheiten. Das glaube ich fest und probiere es auch gern und oft aus.
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1: Ich bin Jerome Nussbaum. Deutschlandweit muss heute mit geschlossenen Haus- und Kinderarztpraxen gerechnet werden. Die niedergelassenen Kassenärzte protestieren damit gegen die Sperrpläne der Bundesregierung. Eine Notfallversorgung soll aber sichergestellt sein. Laut der Kassenärztlichen Vereinigung drohen Patienten drastische Einschnitte bei der medizinischen Behandlung, wenn das Gesetz von Bundesgesundheitsministerin Wagen so beschlossen wird. Übermorgen berät der Bundestag erstmals darüber. Für den Bundesrat planen die Länder gemeinsamen Widerstand. Einen Tag vor Beginn der Fußball-WM gibt es Aufregung über ein Einreiseverbot für einen Schiedsrichter in die USA. Es handelt sich um den unparteiischen Omar Atan aus Somalia. Ein Regierungsvertreter hat sich jetzt erstmals zu den Gründen geäußert.
2: Bei der Überprüfung seien Verbindungen zu mutmaßlichen Mitgliedern terroristischer Organisationen festgestellt worden. Der Schiedsrichter gehört zu den 52 Unparteiischen, die von der FIFA für die WM nominiert wurden. Er wäre der erste aus Somalia gewesen. Im vergangenen Jahr wurde er als Afrikas bester Schiedsrichter ausgezeichnet. Bei seiner Einreise über Miami war er am Samstag von den Behörden gestoppt und nach einer 11-stündigen Befragung mit einem Flug nach Istanbul zurückgeschickt worden. Noah Ulrich, Redaktion.
1: In der nordirischen Hauptstadt Belfast ist es zu schweren ausländerfeindlichen Krawallen gekommen. Auslöser war ein Messerangriff durch einen Asylbewerber mit einem Schwerverletzten.
3: Es wurden Autos und auch Häuser in Brand gesetzt. Migranten sollen aus ihren Wohnungen gejagt worden sein. Hunderte Menschen versammelten sich am Stadtrand von Belfast und errichteten Barrikaden. Polizisten wurden mit Brandsätzen beworfen. Zu der Messerattacke war es vorgestern Abend gekommen. Der Angreifer stammt aus dem Sudan. Er soll mitten auf der Straße auf einem Mann gekniet und versucht haben, ihn zu enthaupten. Er wurde festgenommen und wegen versuchten Mordes angeklagt. Der Aufruf zu Protesten kam von dem britischen Rechtsextremisten Robinson. Ulrike Klein, Redaktion.
1: Ein halbes Jahr nach dem Tresoreinbruch in einer Sparkasse von Gelsenkirchen starten vor dem Landgericht Essen die ersten Klagen. Morgen wird einer der ersten Fälle verhandelt. Ein 63-jähriger Betroffener erhofft sich eine finanzielle Entschädigung. Er sagte der ARD, in seinem Schließfach sei seine Altersvorsorge in Gold gewesen. Ebenso der Nachlass seiner Mutter, das Familienerbe. Der Schaden beläuft sich allein bei ihm demnach auf rund 49.000 Euro. Wegen des AfD-Bundesparteitags auf der Erfurter Messe müssen die Schulen ihre Klassen am letzten Schultag vorzeitig nach Hause schicken. Das Schulamt hat angeordnet, dass die Zeugnisse früher ausgegeben werden sollen, bis spätestens 9.30 Uhr. Es heißt, dass ab dem 3. Juli mit einer hohen Verkehrsdichte und starker Polizeipräsenz in der Stadt gerechnet werde. Eltern sollen ihre Kinder möglichst zeitig abholen. Rund um die Erfurter Messe gelten dann höchste Sicherheitsmaßnahmen.
0: Die Nachrichten wurden bereitgestellt von Radio Aktuell. 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
1: Wir schauen auf die aktuellen Temperaturen. Köln und Bonn 17 Grad, Hamburg 16, Bremen 17, in Berlin messen wir 21, in Dresden 17 Grad, Frankfurt am Main und Stuttgart 16, München 12 und Erfurt und Münster jeweils 17 Grad. Heute ist es überwiegend wechselnd bewölkt. Im Südosten sind auch dichtere Wolken unterwegs. Dabei sind auch Schauer und kurze Gewitter möglich. Am Alpenrand regnet es auch längere Zeit. In Hochlagen fällt Schnee. Die Höchstwerte liegen teils nur bei 13 Grad südlich der Donau und bei bis zu 21 Grad maximal in Brandenburg. Morgen geht es dann weiter mit einem Wechsel aus Sonne und Wolken. Es sind aber wieder Schauer und einzelne Gewitter möglich. Dann bei Werten zwischen 15 und 20 Grad maximal.
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WM-Woche, Freunde! Ja, es fühlt sich irgendwie nicht so richtig an, ne? WM-Euphorie ist nicht so ganz da. Die USA verweigern einem Schiedsrichter die Einreise und ja, lange ist es ja auch noch nicht her. Da wollten die USA das Mitgastgeberland Kanada gerne einsacken. Und außerdem hat unser Bundesjude jetzt mit den Kaderentscheidungen auch nicht zwangsläufig für Vorfreude gesorgt. Aber ja, auch wenn ich wirklich nicht so gehypt bin, so ein bisschen Bock habe ich ja schon auf Sonntag, wenn Deutschland gegen Curaçao in die Weltmeisterschaft startet. Und deshalb holen wir uns die EM-Stimmung, WM-Stimmung einfach aus der Vergangenheit. Aus dem Sommermärchen 2006, die WM in Deutschland, die Deutschland in Euphorie versetzt und mich zum Fußballfan gemacht hat. Mit einem Brett von WM-Song Herbert Grönemeyers. Zeit, dass sich was dreht, vereint einen besonderen Sound mit einer klaren Botschaft. Jetzt ist die Zeit. Vielleicht um den ersten Schritt zu gehen, vielleicht um Verantwortung zu übernehmen oder auch einfach 90 Minuten lang mitzufiebern. Also, wer weiß, vielleicht ist das der Moment, in dem wir uns auf die Spiele freuen dürfen, aber trotzdem sehen, was schief läuft. Mein Klassiker der Woche ist Zeit, dass sich was dreht von Herbert Grönemeyer.

Ich würde sagen, dreht den Song auf, so wie ich hier im Studio. Herbert Grönemeyer mit Zeit, dass sich was dreht. Vielleicht kriegen wir es ja so noch hin mit der WM-Stimmung, bevor die morgen losgeht.

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1: Wer nicht für mich ist, ist gegen mich. Und wer nicht Hand in Hand mit mir arbeitet, arbeitet gegen mich.
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1: 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Dass wir einfach wirklich aus dieser Haltung des Dienens, dass einer dem anderen dient und guckt, was braucht der andere. Für den anderen da zu sein, mal nicht Recht behalten müssen, auch wenn man denkt, ich habe ja eigentlich Recht. Ich sage manchmal ein bisschen flapsig, die wichtigsten 3 Worte in der Ehe sind nicht, ich liebe dich, sondern ich vergib dir.
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1: Ich bin Silke Rech. Die Bundesregierung will die Luftfahrtindustrie in Deutschland stärken. Das Bundeskabinett hat dazu eine neue Luftfahrtstrategie beschlossen. Ziel ist es, Deutschland als führenden und wettbewerbsfähigen Luftfahrtstandort auszubauen. Umwelt- und Verkehrsverbände kritisieren jedoch, dass Klima- und Umweltschutz in den Plänen nicht ausreichend berücksichtigt würden. Die Spannungen zwischen den USA und dem Iran haben sich weiter verschärft. Beide Seiten griffen militärische Ziele an.
2: Die USA bombardierten nach eigenen Angaben Luftabwehrstellungen und Radarsysteme des Iran. Teheran reagierte mit Angriffen auf US-Stützpunkte in der Golfregion. Hintergrund ist der Absturz eines US-Militärhubschraubers. Washington macht dafür den Iran verantwortlich. Ob es bei den bisherigen Angriffen bleibt, ist derzeit noch unklar. Noah Ulrich, Redaktion.
1: In der EU sollen Aufrüstungsprojekte künftig deutlich schneller genehmigt werden. Darauf haben sich Vertreter des Europaparlaments und der Mitgliedstaaten verständigt. Genehmigungsverfahren sollen künftig höchstens 102 Arbeitstage dauern. Wird bis dahin nicht entschieden, gilt ein Antrag automatisch als genehmigt. Die Regelung soll Bürokratie abbauen und die Verteidigungsindustrie stärken. Nach einem Messerangriff ist es in der nordirischen Hauptstadt Belfast zu ausländerfeindlichen Ausschreitungen gekommen. Vermummte Demonstranten setzten Autos und Gebäude in Brand und griffen Polizisten an. Mehrere Menschen mussten von der Feuerwehr gerettet werden. Auslöser war ein Messerangriff, bei dem ein Mann schwer verletzt wurde. Die Behörden verurteilen die Krawalle scharf. Die USA haben dem somalischen Schiedsrichter Omar Atan die Einreise zur Fußball-WM verweigert. Das US-Außenministerium begründet die Entscheidung mit Sicherheitsbedenken. Atan zeigte sich enttäuscht und sagte, er habe versucht, seinen Traum zu verwirklichen. Er wäre der erste somalische Schiedsrichter bei einer Fußball-Weltmeisterschaft gewesen.
0: Die Nachrichten wurden bereitgestellt von Radio Aktuell. 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
1: Die aktuellen Temperaturen in Köln-Bonn 18 Grad, in Hamburg und Bremen 17, in Berlin 20, in Dresden 17, in Frankfurt am Main 14, in Stuttgart 16, in München 13, in Erfurt 18 und in Münster 17 Grad. Heute wechselnd, im Südosten auch stark bewölkt, dabei verbreitet Schauer und kurze Gewitter. Am ehesten trocken von Vorpommern bis zur Altmark. Höchstwerte teils nur bei 13 Grad südlich der Donau und bis 21 Grad in Brandenburg. Morgen wechselnd bewölkt mit verbreiteten Schauern und einzelnen Gewittern. Höchstwerte 15 bis 20 Grad.

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1: Ist für mich jetzt die Spendenaktion der Organisation Gott am Ring. Man merkt ja, dass die Festivalsaison richtig da ist, wenn Rock am Ring stattfindet. Und am Wochenende war es wieder soweit. Und wenn es auf die Heimreise geht, dann bleibt bei den Festivalgängern ja doch so ein bisschen was zurück, ne? Die ungeöffnete Ravioli-Dose, die passt auch nicht mehr in die Tasche, komm, lass liegen. 26 leere Bierdosen, die geben eh nur 25 Cent, komm, lass da. So, und hier kommt dann Gott am Ring ins Spiel. Das ist ein Projekt der katholischen Kirche im Raum Adenau-Gerolstein. Und während des Festivals bieten die da in einem Zelt Gespräche an. Und dann haben sie noch rosa Schubkarren dabei. Mit denen ziehen die Ehrenamtlichen dann über den Zeltplatz und sammeln ein, was übrig geblieben ist. Wie der SWR berichtet, werden geschlossene und gerettete Lebensmittel dann an die Tafel übergeben und das Pfand wird eingelöst und ebenfalls gespendet. Im letzten Jahr kamen so 10.000 Euro zusammen. Eine ganze Menge. Erst Gespräche, Gebet und ein offenes Ohr und dann der Blick für die Bedürftigen. Das finde ich klasse. Für mich ist das eine gute Nachricht.

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1: Wenn du betest, aber keine Antwort bekommst. Wenn du dich fragst, ob du überhaupt wichtig bist. Wenn es sich anfühlt, als wäre alles kaputt. Dann bist du trotzdem kein hoffnungsloser Fall. Denn es gibt einen Ausweg. Es gibt ein Licht, das dich aus der Dunkelheit führt. Wenn das Leben dich am härtesten trifft, dann ist da immer noch ein Vater, der deinen Namen kennt. Es gibt einen Weg. Sidewalk Prophets. There's a way.
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0: 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ERF Yes ist hier und manchmal, da mischt sich ja auch noch eine andere Stimme im Kopf unter. Kennt ihr das? Die alten Gedanken, die Lügen, die man sich selbst erzählt oder die, die andere über einen erzählen und die sich irgendwie festgesetzt haben. Genau dafür findet sich ein Song auf unserem Album der Woche, Confessions of a Church Kid von Rachel DeLong. Sagst du, Dave?
1: Ja, finde ich. That's Me, so heißt das Ding, beginnt nämlich genau da. Also Rachel singt über Angst, die in Erinnerung auftaucht, über die Frage, Gott, wer bin ich eigentlich? So, und dann der Schwenk, ne, nicht dramatisch, nicht mit großem Orchester oder so, sondern ganz klar und direkt, ich bin chaotisch, aber ich werde geliebt. Ich bin gebrochen, aber ich bin gut genug. Ich bin ein Erbe. Ich bin ein Kind eines Königs. Das bin ich.
0: Das klingt jetzt ganz und gar nicht nach Selbsthilfeposter. Das klingt nach einer Entscheidung. Mhm. Eine, die man tatsächlich jeden Tag neu treffen muss, ne?
1: Oh ja. Und Rachel DeLong singt sie so, dass man ihr glaubt, finde ich. Im Artist-Interview-Podcast mit Gordon T, da sagt sie, dass Identität schon seit ihrer Jugend ein sehr großes Thema ist. So diese Frage, ne, soll ich meinen Wert daran messen, was meine Freunde von mir halten? Gerade im Teenageralter kennt man das vielleicht. Viele ihrer Lieder, die handeln genau davon, die eigene Identität in Gott statt in der Welt zu finden. Musikalisch ist der Song typisch für das Album, ne? Knackig, direkt, so wie wir es mögen, mit einem Refrain, der auch hängen bleibt. Kein überflüssiges Wort, kein überflüssiger Ton.
0: Boah, da habe ich jetzt Bock drauf, den zu hören. That's Me oder vielleicht auch That's You. Mal schauen, ob ihr euch wieder erkennt. Jetzt bei ERF Yes von Rachel DeLong und dem Album Confessions of a Church Kid. That's Me.

Ich hoffe, ihr habt rutschfeste Schuhe an, denn der schiebt richtig. That's Me von Rachel DeLong von unserem Album der Woche Confessions of a Church Kid.

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1: Ich bin Silke Rech. Die Bundesregierung will die Luftfahrtindustrie in Deutschland stärken. Das Bundeskabinett hat dazu eine neue Luftfahrtstrategie beschlossen. Ziel ist es, Deutschland als führenden und wettbewerbsfähigen Luftfahrtstandort auszubauen. Umwelt- und Verkehrsverbände kritisieren jedoch, dass Klima- und Umweltschutz in den Plänen nicht ausreichend berücksichtigt würden. Die Spannungen zwischen den USA und dem Iran haben sich weiter verschärft. Beide Seiten griffen militärische Ziele an.
2: Die USA bombardierten nach eigenen Angaben Luftabwehrstellungen und Radarsysteme des Iran. Teheran reagierte mit Angriffen auf US-Stützpunkte in der Golfregion. Hintergrund ist der Absturz eines US-Militärhubschraubers. Washington macht dafür den Iran verantwortlich. Ob es bei den bisherigen Angriffen bleibt, ist derzeit noch unklar. Noah Ulrich, Redaktion.
1: In der EU sollen Aufrüstungsprojekte künftig deutlich schneller genehmigt werden. Darauf haben sich Vertreter des Europaparlaments und der Mitgliedstaaten verständigt. Genehmigungsverfahren sollen künftig höchstens 102 Arbeitstage dauern. Wird bis dahin nicht entschieden, gilt ein Antrag automatisch als genehmigt. Die Regelung soll Bürokratie abbauen und die Verteidigungsindustrie stärken. Nach einem Messerangriff ist es in der nordirischen Hauptstadt Belfast zu ausländerfeindlichen Ausschreitungen gekommen. Vermummte Demonstranten setzten Autos und Gebäude in Brand und griffen Polizisten an. Mehrere Menschen mussten von der Feuerwehr gerettet werden. Auslöser war ein Messerangriff, bei dem ein Mann schwer verletzt wurde. Die Behörden verurteilen die Krawalle scharf. Die USA haben dem somalischen Schiedsrichter Omar Atan die Einreise zur Fußball-WM verweigert. Das US-Außenministerium begründet die Entscheidung mit Sicherheitsbedenken. Atan zeigte sich enttäuscht und sagte, er habe versucht, seinen Traum zu verwirklichen. Er wäre der erste somalische Schiedsrichter bei einer Fußball-Weltmeisterschaft gewesen.
0: Die Nachrichten wurden bereitgestellt von Radio Aktuell. 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
1: Die aktuellen Temperaturen in Köln-Bonn 18 Grad, in Hamburg und Bremen 17, in Berlin 20, in Dresden 17, in Frankfurt am Main 14, in Stuttgart 16, in München 13, in Erfurt 18 und in Münster 17 Grad. Heute wechselnd, im Südosten auch stark bewölkt, dabei verbreitet Schauer und kurze Gewitter. Am ehesten trocken von Vorpommern bis zur Altmark. Höchstwerte teils nur bei 13 Grad südlich der Donau und bis 21 Grad in Brandenburg. Morgen wechselnd bewölkt mit verbreiteten Schauern und einzelnen Gewittern. Höchstwerte 15 bis 20 Grad.

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1: Ganz ehrlich, ich habe noch nie darum gebeten, dass sich ein Berg vor mir in Luft auflöst. Und doch gibt es in der Bibel eine Stelle, die genau das vorschlägt. Jesus spricht: Ich versichere euch, wenn ihr zu diesem Berg sagt, hebe dich in die Höhe und wirf dich ins Meer, wird es geschehen. Entscheidend ist, dass ihr glaubt und in euren Herzen nicht daran zweifelt. Wenn Jesus es so wörtlich geografisch gemeint hätte, würden sich ganze Landstriche wahrscheinlich ständig ändern. Oder glauben wir einfach nicht genug? Doch, denn gemeint ist, Gott kann jederzeit Hindernisse für mich aus dem Weg räumen. Aber das sind Berge der Angst, Sorgen oder Krankheiten. Das glaube ich fest und probiere es auch gern und oft aus.
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1: Gibt's Wunder? Ja. Dich zum Beispiel. Mich vermutlich auch. Und das Leben überhaupt. Alles Lebendige. Kurt Marti.

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WM-Woche, Freunde! Ja, es fühlt sich irgendwie nicht so richtig an, ne? WM-Euphorie ist nicht so ganz da. Die USA verweigern einem Schiedsrichter die Einreise und ja, lange ist es ja auch noch nicht her. Da wollten die USA das Mitgastgeberland Kanada gerne einsacken. Und außerdem hat unser Bundesjude jetzt mit den Kaderentscheidungen auch nicht zwangsläufig für Vorfreude gesorgt. Aber ja, auch wenn ich wirklich nicht so gehypt bin, so ein bisschen Bock habe ich ja schon auf Sonntag, wenn Deutschland gegen Curaçao in die Weltmeisterschaft startet. Und deshalb holen wir uns die EM-Stimmung, WM-Stimmung einfach aus der Vergangenheit. Aus dem Sommermärchen 2006, die WM in Deutschland, die Deutschland in Euphorie versetzt und mich zum Fußballfan gemacht hat. Mit einem Brett von WM-Song Herbert Grönemeyers. Zeit, dass sich was dreht, vereint einen besonderen Sound mit einer klaren Botschaft. Jetzt ist die Zeit. Vielleicht um den ersten Schritt zu gehen, vielleicht um Verantwortung zu übernehmen oder auch einfach 90 Minuten lang mitzufiebern. Also, wer weiß, vielleicht ist das der Moment, in dem wir uns auf die Spiele freuen dürfen, aber trotzdem sehen, was schief läuft. Mein Klassiker der Woche ist Zeit, dass sich was dreht von Herbert Grönemeyer.

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Ich würde sagen, dreht den Song auf, so wie ich hier im Studio. Herbert Grönemeyer mit Zeit, dass sich was dreht. Vielleicht kriegen wir es ja so noch hin mit der WM-Stimmung, bevor die morgen losgeht.

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1: Ich bin Silke Rech. In Hannover haben tausende Menschen gegen die Reformpläne der Bundesregierung für das Gesundheitssystem demonstriert. Zu dem Protest hatten Gewerkschaften und Sozialverbände im Vorfeld der Gesundheitsministerkonferenz aufgerufen.
2: Sie kritisieren das geplante Sparpaket zur Entlastung der gesetzlichen Krankenkassen. Nach ihrer Einschätzung drohen dadurch Einschnitte für Kliniken, Arztpraxen und die Pharmabranche. Auch Patienten könnten durch höhere Kosten belastet werden. Timo Wiesner, Redaktion.
1: Die Bundesregierung will den Ausbau von Glasfaser-Internet beschleunigen. Dafür hat das Kabinett eine Änderung des Telekommunikationsgesetzes beschlossen. Geplant sind schnellere Genehmigungen und weniger Bürokratie. Vor allem in ländlichen Regionen soll der Ausbau einfacher werden. Bislang nutzen in Deutschland nur rund 15% der Haushalte einen Glasfaseranschluss. Nach den nächtlichen US-Angriffen im Iran sind nach iranischen Angaben mehr als 20.000 Menschen ohne Trinkwasser. Betroffen sind die Stadt Khuzestan und mehrere Dörfer im Süden des Landes. Die Wasserversorgung sei durch die Zerstörung von Anlagen unterbrochen worden. Die Region leidet derzeit zudem unter großer Hitze mit Temperaturen von deutlich über 30 Grad. Der parlamentarische Geschäftsführer der Unionsfraktion Bilger hat Kritik an durchgestochenen Informationen aus internen Fraktionssitzungen geäußert. Hintergrund sind Berichte über einen Wutausbruch von Bundeskanzler Merz gegenüber dem Koalitionspartner SPD. Bilger betonte, die Kritik habe sich auf Verzögerungen bei einem Infrastrukturgesetz bezogen und nicht grundsätzlich gegen die SPD gerichtet. In Schönefeld hat die internationale Luft- und Raumfahrtausstellung ILA begonnen. Dort ist derzeit auch Bundeskanzler Merz bei einem Rundgang unterwegs. Bis Sonntag präsentieren rund 750 Aussteller aus 37 Ländern ihre Produkte und Neuheiten aus der Luft- und Raumfahrt. Die ersten 3 Tage sind Fachbesuchern vorbehalten. Am Wochenende ist die Messe für das Publikum geöffnet. Tickets sind bereits ausverkauft.
0: Die Nachrichten wurden bereitgestellt von Radio Aktuell. 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
1: Die aktuellen Temperaturen in Köln-Bonn 20 Grad, in Hamburg 19, in Bremen 18, in Berlin 20, in Dresden 18, in Frankfurt am Main 16, in Stuttgart 15, in München 13, in Erfurt und Münster 19 Grad. Heute wechselnd, im Südosten auch stark bewölkt, dabei verbreitet Schauer und kurze Gewitter. Am ehesten trocken von Vorpommern bis zur Altmark. Höchstwerte teils nur bei 13 Grad südlich der Donau und bis 21 Grad in Brandenburg. Morgen wechselnd bewölkt mit verbreiteten Schauern und einzelnen Gewittern. Höchstwerte 15 bis 20 Grad.

0: ERF Yes bei euch am Mittwoch. Manchmal, ja, da passiert's einfach. Zack, Gleichgewicht verloren, man stolpert und dann unten auf dem Boden, so ganz unten, da fällt das Aufstehen und das Weitermachen, ja, ganz schön schwer. Das kennen wir irgendwie alle und vielleicht steckt auch darin schon der Schlüssel zu neuem Mut. Denn wenn wir das eh alle kennen, dann müssen wir uns dafür ja auch nicht schämen und die Wahrscheinlichkeit ist groß, dass es jemanden gibt, der das auch schon mal erlebt hat. Und genau da setzt Tim Timmons mit seinem Song Down But Not Out an. Unten, aber nicht am Ende. Darin sagt er, dass jeder irgendwie so sein Kreuz zu tragen hat und er singt seinen Hörerinnen und Hörern neuen Mut zu. Im Text wird klar, auch er kennt diese Situation und hat eine wichtige Erkenntnis gewonnen, nämlich: Gott ist größer als alles, was mich runterdrückt. Und ja, es wird schwer, aber mit Gott stehe ich auf und es geht weiter. Einen Schritt nach dem anderen. Ja, und vielleicht heißt der erste Schritt auch gar nicht, alles wird gut, sondern ich spreche mit jemandem drüber. Egal wie dieser erste Schritt aussieht, es ist einer nach vorne. Hier kommt eure Motivationshymne für den Mittwoch. Das ist Tim Timmons mit den Highlights aus Down But Not Out bei ERF Yes.
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2: Jetzt mal ehrlich, der Schmerz, den wir alle spüren, kann uns entweder lähmen oder uns antreiben, damit wir ihn überwinden. Jeder ist schon mal gefallen. Jeder war schon mal am Boden. Jeder ist schon mal innerlich zerbrochen. Jeder hat sein Kreuz zu tragen. Wenn wir uns alle an diesem Punkt treffen, dann können wir es herausschreiben: Wir sind erschöpft, aber noch nicht vollkommen am Ende. Es ist der größte Fehler zu glauben, wir seien alleine. Wir sind nie allein. Wir teilen die Hoffnung, unser Gott ist größer als jeder Kampf, dem wir uns stellen müssen. Tim Timmons, Down But Not Out.
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1: Niemand würde eine Lampe anzünden und dann etwas darüber stülpen oder sie unters Bett stellen. Nein, Lampen werden da aufgestellt, wo jeder, der hereinkommt, sie sehen kann. Denn alles, was verborgen oder geheim ist, wird irgendwann ans Licht gebracht werden, sodass alle es sehen können. Deshalb achtet auf das, was ihr hört. Dem Menschen, der für meine Worte offen ist, wird eine noch tiefere Einsicht geschenkt werden. Doch dem, der nicht zuhört, wird auch das genommen werden, was er zu haben glaubt.
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1: Ich bin Silke Rech. In Hannover haben tausende Menschen gegen die Reformpläne der Bundesregierung für das Gesundheitssystem demonstriert. Zu dem Protest hatten Gewerkschaften und Sozialverbände im Vorfeld der Gesundheitsministerkonferenz aufgerufen.
2: Sie kritisieren das geplante Sparpaket zur Entlastung der gesetzlichen Krankenkassen. Nach ihrer Einschätzung drohen dadurch Einschnitte für Kliniken, Arztpraxen und die Pharmabranche. Auch Patienten könnten durch höhere Kosten belastet werden. Timo Wiesner, Redaktion.
1: Die Bundesregierung will den Ausbau von Glasfaser-Internet beschleunigen. Dafür hat das Kabinett eine Änderung des Telekommunikationsgesetzes beschlossen. Geplant sind schnellere Genehmigungen und weniger Bürokratie. Vor allem in ländlichen Regionen soll der Ausbau einfacher werden. Bislang nutzen in Deutschland nur rund 15% der Haushalte einen Glasfaseranschluss. Nach den nächtlichen US-Angriffen im Iran sind nach iranischen Angaben mehr als 20.000 Menschen ohne Trinkwasser. Betroffen sind die Stadt Khuzestan und mehrere Dörfer im Süden des Landes. Die Wasserversorgung sei durch die Zerstörung von Anlagen unterbrochen worden. Die Region leidet derzeit zudem unter großer Hitze mit Temperaturen von deutlich über 30 Grad. Der parlamentarische Geschäftsführer der Unionsfraktion Bilger hat Kritik an durchgestochenen Informationen aus internen Fraktionssitzungen geäußert. Hintergrund sind Berichte über einen Wutausbruch von Bundeskanzler Merz gegenüber dem Koalitionspartner SPD. Bilger betonte, die Kritik habe sich auf Verzögerungen bei einem Infrastrukturgesetz bezogen und nicht grundsätzlich gegen die SPD gerichtet. In Schönefeld hat die internationale Luft- und Raumfahrtausstellung ILA begonnen. Dort ist derzeit auch Bundeskanzler Merz bei einem Rundgang unterwegs. Bis Sonntag präsentieren rund 750 Aussteller aus 37 Ländern ihre Produkte und Neuheiten aus der Luft- und Raumfahrt. Die ersten 3 Tage sind Fachbesuchern vorbehalten. Am Wochenende ist die Messe für das Publikum geöffnet. Tickets sind bereits ausverkauft.
0: Die Nachrichten wurden bereitgestellt von Radio Aktuell. 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
1: Die aktuellen Temperaturen in Köln-Bonn 20 Grad, in Hamburg 19, in Bremen 18, in Berlin 20, in Dresden 18, in Frankfurt am Main 16, in Stuttgart 15, in München 13, in Erfurt und Münster 19 Grad. Heute wechselnd, im Südosten auch stark bewölkt, dabei verbreitet Schauer und kurze Gewitter. Am ehesten trocken von Vorpommern bis zur Altmark. Höchstwerte teils nur bei 13 Grad südlich der Donau und bis 21 Grad in Brandenburg. Morgen wechselnd bewölkt mit verbreiteten Schauern und einzelnen Gewittern. Höchstwerte 15 bis 20 Grad.

0: Meine Stimme in eurem Kopf. ERF Yes ist hier und manchmal, da mischt sich ja auch noch eine andere Stimme im Kopf unter. Kennt ihr das? Die alten Gedanken, die Lügen, die man sich selbst erzählt oder die, die andere über einen erzählen und die sich irgendwie festgesetzt haben. Genau dafür findet sich ein Song auf unserem Album der Woche, Confessions of a Church Kid von Rachel DeLong. Sagst du, Dave?
1: Ja, finde ich. That's Me, so heißt das Ding. Mhm. Beginnt nämlich genau da. Also Rachel singt über Angst, die in Erinnerung auftaucht, über die Frage, Gott, wer bin ich eigentlich? So, und dann der Schwenk, ne, nicht dramatisch, nicht mit großem Orchester oder so, sondern ganz klar und direkt, ich bin chaotisch, aber ich werde geliebt. Ich bin gebrochen, aber ich bin gut genug. Ich bin ein Erbe, ich bin ein Kind eines Königs, das bin ich.
0: Das klingt jetzt ganz und gar nicht nach Selbsthilfeposter, das klingt nach einer Entscheidung, eine, die man tatsächlich jeden Tag neu treffen muss, ne?
1: Oh ja, und Rachel DeLong singt sie so, dass man ihr glaubt, finde ich. Im Artist-Interview-Podcast mit Gordon Tee, da sagt sie, dass Identität schon seit ihrer Jugend ein sehr großes Thema ist. So diese Frage, ne, soll ich meinen Wert daran messen, was meine Freunde von mir halten? Gerade im Teenageralter kennt man das vielleicht. Viele ihrer Lieder, die handeln genau davon, die eigene Identität in Gott statt in der Welt zu finden. Musikalisch ist der Song typisch für das Album, ne? Knackig, direkt, so wie wir es mögen, mit einem Refrain, der auch hängen bleibt. Kein überflüssiges Wort, kein überflüssiger Ton.
0: Boah, da habe ich jetzt Bock drauf, den zu hören. That's Me oder vielleicht auch That's You. Mal schauen, ob ihr euch wieder erkennt. Jetzt bei ERF Yes von Rachel DeLong und dem Album Confessions of a Church Kid. That's Me.

Ich hoffe, ihr habt rutschfeste Schuhe an, denn der schiebt richtig. That's Me von Rachel DeLong von unserem Album der Woche Confessions of a Church Kid.

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1: Er hat nie gesagt, dass es leicht werden würde. Er hat nie behauptet, dass es ungefährlich sei. Er hat nie gesagt, dass der Weg, auf dem wir gehen, keine Hindernisse haben würde. Aber Gott hat Freiheit versprochen, Gott hat Kraft versprochen. Er hat gesagt, dass wir wie Adler fliegen und nicht müde werden. Er ist meine Hoffnung. Emily Brimlow, Hope.
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1: Ist für mich jetzt die Spendenaktion der Organisation Gott am Ring. Man merkt ja, dass die Festivalsaison richtig da ist, wenn Rock am Ring stattfindet. Und am Wochenende war es wieder soweit. Und wenn es auf die Heimreise geht, dann bleibt bei den Festivalgängern ja doch so ein bisschen was zurück, ne? Die ungeöffnete Ravioli-Dose, die passt auch nicht mehr in die Tasche, komm, lass liegen. 26 leere Bierdosen, die geben eh nur 25 Cent, komm, lass da. So, und hier kommt dann Gott am Ring ins Spiel. Das ist ein Projekt der katholischen Kirche im Raum Adenau-Gerolstein. Und während des Festivals bieten die da in einem Zelt Gespräche an. Und dann haben sie noch rosa Schubkarren dabei. Mit denen ziehen die Ehrenamtlichen dann über den Zeltplatz und sammeln ein, was übrig geblieben ist. Wie der SWR berichtet, werden geschlossene und gerettete Lebensmittel dann an die Tafel übergeben und das Pfand wird eingelöst und ebenfalls gespendet. Im letzten Jahr kamen so 10.000 Euro zusammen. Eine ganze Menge. Erst Gespräche, Gebet und ein offenes Ohr und dann der Blick für die Bedürftigen. Das finde ich klasse. Für mich ist das eine gute Nachricht.

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1: Ich bin Selke Rech. Im Bundestag haben sich heute Innenminister Dobrindt und Landwirtschaftsminister Rainer den Fragen der Abgeordneten gestellt. Dobrindt zog dabei eine positive Bilanz seiner bisherigen Arbeit und verwies auf Änderungen in der Migrations- und Sicherheitspolitik.
2: Außerdem sprach er sich dafür aus, das Thema Bevölkerungsschutz stärker an Schulen zu vermitteln. Landwirtschaftsminister Rainer verwies auf Entlastungen für die Landwirtschaft und kündigte weiteren Bürokratieabbau an. Ein Verbot von Energydrinks für Kinder sei nach seinen Worten derzeit nicht geplant. Noah Ulrich, Redaktion.
1: Die Menschenrechtsorganisation Amnesty International fordert von der Bundesregierung ein härteres Vorgehen gegenüber Israel. Hintergrund ist ein neuer Bericht über die Lage im Westjordanland. Amnesty wirft Israel vor, palästinensische Beduinen gezielt zu vertreiben. Die Organisation fordert unter anderem, dass Deutschland eine mögliche Aussetzung des EU-Israel-Abkommens nicht länger blockiert. In Hannover haben tausende Menschen gegen die Sparpläne der Bundesregierung im Gesundheitswesen demonstriert. Zu dem Protest unter dem Motto Wagen stoppen hatte unter anderem die Gewerkschaft Verdi aufgerufen. Kritisiert werden geplante Änderungen bei der gesetzlichen Krankenversicherung und der Pflege. Die Demonstration fand zum Auftakt der Gesundheitsministerkonferenz statt, die heute und morgen in Hannover tagt. Bundesweit beteiligten sich auch viele Arztpraxen an Protestaktionen. Nach den jüngsten Angriffen zwischen den USA und dem Iran ist unklar, wie es mit den Gesprächen zwischen beiden Ländern weitergeht. Der Iran will die Verhandlungen nach eigenen Angaben neu bewerten. Teheran wirft den USA vor, den diplomatischen Prozess zu gefährden. Auslöser der Spannungen war der Absturz eines US-Militärhubschraubers, für den Washington den Iran verantwortlich macht. Die Bundesregierung will die deutsche Luftfahrtindustrie stärken. Das Kabinett hat dafür eine neue Strategie beschlossen. Ziel ist es, Deutschland in den kommenden 15 Jahren zu einem führenden Luftfahrtstandort zu machen. Die Branche soll wirtschaftlich, technologisch und nachhaltig wettbewerbsfähig bleiben. Der Bundesverband der deutschen Industrie fordert in diesem Zusammenhang niedrigere staatliche Standortkosten für Unternehmen.
0: Die Nachrichten wurden bereitgestellt von Radio Aktuell. 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
1: Die aktuellen Temperaturen in Köln-Bonn 17 Grad, in Hamburg 16, in Bremen 15, in Berlin 20, in Dresden 17, in Frankfurt am Main 16, in Stuttgart 14, in München 11, in Erfurt 16 und in Münster 19 Grad. In den kommenden Stunden gebietsweise weitere Schauer, vor allem an den Küsten und im Mittelgebirgsraum. Morgen wechselnd bewölkt mit verbreiteten Schauern und einzelnen Gewittern. Höchstwerte 15 bis 20 Grad.
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1: Ich bin Selke Rech. Im Bundestag haben sich heute Innenminister Dobrindt und Landwirtschaftsminister Rainer den Fragen der Abgeordneten gestellt. Dobrindt zog dabei eine positive Bilanz seiner bisherigen Arbeit und verwies auf Änderungen in der Migrations- und Sicherheitspolitik.
2: Außerdem sprach er sich dafür aus, das Thema Bevölkerungsschutz stärker an Schulen zu vermitteln. Landwirtschaftsminister Rainer verwies auf Entlastungen für die Landwirtschaft und kündigte weiteren Bürokratieabbau an. Ein Verbot von Energydrinks für Kinder sei nach seinen Worten derzeit nicht geplant. Noah Ulrich, Redaktion.
1: Die Menschenrechtsorganisation Amnesty International fordert von der Bundesregierung ein härteres Vorgehen gegenüber Israel. Hintergrund ist ein neuer Bericht über die Lage im Westjordanland. Amnesty wirft Israel vor, palästinensische Beduinen gezielt zu vertreiben. Die Organisation fordert unter anderem, dass Deutschland eine mögliche Aussetzung des EU-Israel-Abkommens nicht länger blockiert. In Hannover haben tausende Menschen gegen die Sparpläne der Bundesregierung im Gesundheitswesen demonstriert. Zu dem Protest unter dem Motto Wagen stoppen hatte unter anderem die Gewerkschaft Verdi aufgerufen. Kritisiert werden geplante Änderungen bei der gesetzlichen Krankenversicherung und der Pflege. Die Demonstration fand zum Auftakt der Gesundheitsministerkonferenz statt, die heute und morgen in Hannover tagt. Bundesweit beteiligten sich auch viele Arztpraxen an Protestaktionen. Nach den jüngsten Angriffen zwischen den USA und dem Iran ist unklar, wie es mit den Gesprächen zwischen beiden Ländern weitergeht. Der Iran will die Verhandlungen nach eigenen Angaben neu bewerten. Teheran wirft den USA vor, den diplomatischen Prozess zu gefährden. Auslöser der Spannungen war der Absturz eines US-Militärhubschraubers, für den Washington den Iran verantwortlich macht. Die Bundesregierung will die deutsche Luftfahrtindustrie stärken. Das Kabinett hat dafür eine neue Strategie beschlossen. Ziel ist es, Deutschland in den kommenden 15 Jahren zu einem führenden Luftfahrtstandort zu machen. Die Branche soll wirtschaftlich, technologisch und nachhaltig wettbewerbsfähig bleiben. Der Bundesverband der deutschen Industrie fordert in diesem Zusammenhang niedrigere staatliche Standortkosten für Unternehmen.
0: Die Nachrichten wurden bereitgestellt von Radio Aktuell. 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
1: Die aktuellen Temperaturen in Köln-Bonn 17 Grad, in Hamburg 16, in Bremen 15, in Berlin 20, in Dresden 17, in Frankfurt am Main 16, in Stuttgart 14, in München 11, in Erfurt 16 und in Münster 19 Grad. In den kommenden Stunden gebietsweise weitere Schauer, vor allem an den Küsten und im Mittelgebirgsraum. Morgen wechselnd bewölkt mit verbreiteten Schauern und einzelnen Gewittern. Höchstwerte 15 bis 20 Grad.
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1: Ganz ehrlich, ich habe noch nie darum gebeten, dass sich ein Berg vor mir in Luft auflöst. Und doch gibt es in der Bibel eine Stelle, die genau das vorschlägt. Jesus spricht: Ich versichere euch, wenn ihr zu diesem Berg sagt, hebe dich in die Höhe und wirf dich ins Meer, wird es geschehen. Entscheidend ist, dass ihr glaubt und in euren Herzen nicht daran zweifelt. Wenn Jesus es so wörtlich geografisch gemeint hätte, würden sich ganze Landstriche wahrscheinlich ständig ändern. Oder glauben wir einfach nicht genug? Doch, denn gemeint ist, Gott kann jederzeit Hindernisse für mich aus dem Weg räumen. Aber das sind Berge der Angst, Sorgen oder Krankheiten. Das glaube ich fest und probiere es auch gern und oft aus.
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1: Es hilft nichts, den Himmel um irdischen Trost anzugehen. Der Himmel kann himmlischen Trost spenden.

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Vater unser im Himmel, geheiligt werde dein Name, dein Reich komme, dein Wille geschehe, wie im Himmel so auf Erden. Unser tägliches Brot gib uns heute und vergib uns unsere Schuld, wie auch wir vergeben unseren Schuldigern. Und führe uns nicht in Versuchung, sondern erlöse uns von dem Bösen. Denn dein ist das Reich und die Kraft und die Herrlichkeit in Ewigkeit.

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1: Hört auf meine Worte. Alles, was ihr im Gebet erbittet, glaubt, dass ihr es bekommen habt und ihr werdet es erhalten. So verspricht es Jesus. Wie cool ist das denn? Da kommt doch Gott schon fast als gute Fee daher, der mir nicht nur drei, sondern alle Wünsche erfüllt, wenn ich es mir nur fest genug wünsche und nicht daran zweifle, dass ich es bekomme. Aber halt, da steht noch was, dass ich meine Wünsche in einem Gebet formuliere, also mit Gott darüber rede. Gott kann also direkt seine Meinung zu meinen Wünschen äußern und meinen Blick auf das lenken, was ihm wichtig ist. Und wirklich, dann bekomme ich nicht immer, was ich will, aber immer das, was gut für mich ist.
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2: Heute Nacht sind die Hühner wild. Heute Nacht gibt's nichts, was uns noch stoppt. Da kannst du machen, was